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0: Feier Minuten ab 6, dann gucken wir ein paar raus, ob die Straße, was wir gerne so geschafft wird, wenn es einem Chantier aus der Feier Richtung Esch zwischen dem Romper Merl und dem Zezinger Kreuz nicht accessibel, das Straßenmarkt an der Stadt. 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
0: Bei 3 Minuten ab 6:30, der Blick geht raus auf die Straße. Da haben wir eine Chance, ob der Feierrichtung hast. 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
1: 4 Minuten ob 7. Der Blick dann noch raus, wenn es einem Chantier aus der Feierrichtung ist. Zwischen dem Romper Meeren an dem Zeisingerkreuz nicht accessibel. 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
3: 8 Minuten auf 10 von der Straße gemeldet. Schaut jeden aus, ob der A4 Richtung Erstisch, dem Rampart Merel und dem Zeisinger Kreuz dauert noch bis Ende Mai von der Wauer. Da sind verschiedene Strecke vierten. Trafik gesperrt, eine Diversion lebt dann über Holrisch, Gasbrüch an den Echangeur Hasper. Eine Strassenmarkt haut am Stadtzentrum an am Garakartier ein paar die Straße 7 bis 10 für den Trafik gesperrt. Eine Diversion fand ihr auf vdl.lu. 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
10: A gucken dann geh auf die Straßen Nummer Chantier, auf der A4 in Richtung Erstöchte, im Rampart Merl an dem Zeisinger Kreuz, den dauert noch bis meinen Morgen 5 Uhr. Und du geht es eine Deviation über Holrisch, Gasbrüch an den Echangeur Hesper. Straße macht dann Haut am Stadtzentrum an am Gerakartien, Partystraße sie bis 10. Oven für den Trafik gesperrt. Detailer von der auf vdl.lu. 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
9: Gleich 4 Minuten nach Belef, wenn es deinem Chantier aus der Feierrichtung Asch tischt, dem Rampoint Merl an dem Zeissinger Kreuz nach Bese Mainen um Eier von der Woche für den Trafik gesperrt. 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Detailer auf vdl.lu.
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0: Need Your Love, Musik von One Republic.
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11: Ma aktuell haben wir freundlich mit der Sonne auf vielen Plätzen, 14 bis 19 Grad. Da geht es aber noch ein bisschen mehr warm, Maximum von 16 Grad am Eisleger und 21 Grad auf der Musel aus für heute zu erwarten. 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
1: Ja, aktuell umhaut freundlich auf viele Plätze. Mit Sonne maximal 16 Grad am Eislich bis 21 Grad auf der Mosel. Das sind Temperaturen, die für heute gemeldet sind. Und da sind wir auch schon so gut wie am Ziel gekommen. Es bleibt, wie so drüsche bis an den Mitten oder gegen den Oven Plätze. Weiß, hängt da aber dann umhaut Rennen. Und da sind ein ganz paar die Schauern, die im Programm stehen. Da rennt sich aus am Lauf von Moyen oder an Direktion Moyen. Und dann kriegen wir wie in dröschende Sonden.
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1: 5 ob Engel. Warte mal auf der Straße, wenn es ein Chantier aus der Feier Richtung Asch zwischen dem Rampa Merl an dem Zeisinger Kreuz nach bis am Ende Morgen um 5 für den Trafik gesperrt und gedenkt Deviation über Holrich Gasbrüch an den Echangeur Hesper. 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
11: Da checken wir Zeit. 1 Minute ab 1:30.
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11: Ob die Straße ruldet, das Samsten so Sachen nicht ist, aber man kann ob die Straße gehen, wenn sie in einem Chantier aus der Autobahn Richtung erst durch den Rampa Merl an dem Zessinger

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2: Das bleibt nämlich gerade so freundlich wie die heute Morgen, wo wir uns fangen. 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
2: Sie 4 Minuten ab 2 nach bis am Ende Morgen um 5 Uhr aus Dascher Autobahn zwischen Hollerich an dem Zeisinger Kreuz gesperrt. Deviation geht von Hollerich über Dascher Stroß ab Kloster und oder vom Echangeur Hesper ab Darl Autobahn, für dann entweder Richtung Erl oder um Zeisinger Kreuz ab Dascher Autobahn zu fahren. 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
7: Los mal halb drei, sehen einen Blick auf die Straße nach bis zum nächsten Mal für eine Wauer aus der Autobahn zwischen Hollerisch und dem Seisinger Kreuz gesperrt. Deviation geht von Hollerisch über die Straße auf Klosterer rup und du dann über den Echanger Hesper zurück auf der Autobahn, wohin da bis auf Seisinger Kreuz kann fahren für die Autobahn rüber, respektive einfach weiter Richtung Erl zu fahren. 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
2: Sind 3, bald 4 Minuten ab 3, nach bis mindestens mal 5 Uhr aus Dascher Autobahn Tisch Tollerisch an dem Seisinger Kreuz gesperrt. Deviation geht durch Dascher Straße rüber, also den Gaspischer Biersch, bis auf Kloster, du dann um Echanger Hesper, ob der Autobahn. Du kannst dann entweder um Seisinger Kreuz riefen, ob Dascher Autobahn fahren oder weiter Richtung Aarel, je nachdem, wo ich neben hin muss. An der Stadt, an am Gera Kartias, haut Straße mehr, ein paar die Straße sind nach bis 9.10 für den Traffic gesperrt. Das bringt mit sich, dass du doch ein paar die Deviation über die Buslinien an der Stadt geht. 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
2: Eng Minute auf halb vier, den Blick auf die Straße nach bis zum nächsten Mal 5 Uhr aus der Autobahn durch Tollerisch an dem Zeisinger Kreuz gesperrt. Deviation feiert ihr hier auf die Klosterdorf und dann hier auf die Autobahn zu fahren, die ich dann entweder Richtung Erl respektive Richtung Esch kann bringen. 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Dafür gibt es doch ein paar die Deviationen bei den städtischen Buslinien. 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
8: Wir sehen nur am Rest von der Mitte nach ein paar Schauern über das Landewäsch und dann nächste Nacht verzeihen, die sich dann aber das Göttnis drischt, nicht kilt ob 11 bis 7 Grad auf. 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
8: Sie 4 Minuten ab 4, da haben wir für uns zu fangen, mal ein Accident wird gemeldet geworden, und zwar an der Gilsdorfer Straße zu Dickrisch, der ist aktuell dann noch blockiert, da wenn es dicke Stau, auch auf der alternativen Straße längs Dickrischer Schwemm, für von Dickrisch bis auf Gilsdorf zu kommen. 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
4: Eine Minute ab 4:30 nach bis am Mainz der neue 5 Uhr ist der Autobahn zwischen Hollerich und dem Zeisinger Kreuz in Richtung Esch gesperrt. Deviation ist gezeichnet, weil ich auf Kloster, du auf der Autobahn von Wörs, der dann Remenke zurück auf Zeisinger Kreuz kommt und da könnt entweder Richtung Erl oder Richtung Esch fahren, so wie der das ursprünglich zu Hollerich hat wollen machen. 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
6: Man, da gehen jetzt noch für einzelne Schauern, die wird Lande West sehen. An der Nacht sind die dann aber sehr fort. Es geht nicht rechnen und kilt ab 11 bis 7 Grad auf. Morgen geht es dann ein Mix aus Wolken und Sonne. Es bleibt meistens rechnen mit 16 bis 20 Grad. Am Ende könnte es dann auf das nächste Reno bei es tun. Am Ende aber ein Temperaturmaximum von rund 22 Grad. Dann bleibt es ein bisschen donnerstig mit unbeständig mit just 17 Grad zu kilt für die Saison. Am Donnerstag können Temperaturen dann aber nicht bis ab 20 Grad klammen.
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6: Z sind 8 Minuten ob 5. Nach bis zum Ende Morgen geht geschafft, und zwar auf der Escher Autobahn in Richtung Esch. Du hast töcht hollerisch an dem Zeisinger Kreuz die Autobahn gesperrt. Denk, die Deviation geht rüber ob Klosterdorf, für dann du auf der Autobahn zu fahren. Anni wird der Autobahn rum zurück auf Zeisinger Kreuz zu kommen, von wo es dann also Richtung Esch, respektive Richtung RLK weitergehen. 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Denk, paar die Straße sind du bis heute nur 10 für den Trafik gesperrt. Und dafür gibt es noch ein paar Deviationen bei den Buslinien an der Stadt. 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
5: Eine Minute auf 17:30 Trafikinfo. Du hast das Dächer Autobahn, wo ihr Richtung Esch, Hollerich an den Zeisinger Kreuz, aktuell gesperrt ist. Eine Deviation geht von Hollerich rüber auf Gasbrich und weiter auf Kloster, wo er dann um Echangeur Hesperem auf Derler Autobahn kommt, wo wir uns dann noch den Weg auf Dächer Autobahn wertfahren. Dann hast du in der Stadt nach bis 7 Uhr heute Abend an der Stadt dann noch am Gara-Quartier Straßenmarkt. Ein paar die Straßen sind dafür bis 9:10 für den Trafik gesperrt. 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Für die Buslinien, Detail von der Umsit vdl.lu. 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
2: Es sind gleich 5 Minuten ab 6 und du gehst noch immer die Schanzen auf der Autobahn Richtung Äste, ja, so töcht Hollerisch an dem Zeissinger Kreuz gesperrt. Und das nach bis zum nächsten Mal für eine Wauerring-Deviation für die Feiert von Hollerisch über der Straße rüber auf Kloster, für du dann auf der Autobahn zu kommen und von da aus auf den Zeissinger Kreuz Richtung Äste, respektive Richtung Aarel können zu fahren. An der Stadt auch an der Garum aus Haut Straße macht, den dauert noch bis 7 Uhr ein paar, die Straße sind dafür noch bis 9:10 für den Trafik gesperrt. 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

0: 17 Minuten als 7 Uhr.
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1: Und dann noch der Blick auf die Meteo, da draußen ist es unbeständig. Und der nächste Hund geht es aber mit Rüschen, das bei 7 bis 11 Grad. Nur im Sonntag dominieren die Wolken, bleibt aber größtenteils Rüschen, Temperaturen liegen bei 19 Grad. 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
0: Und dann noch der Blick auf die Meteo, da draußen ist es unbeständig. Und der nächste Hund geht es aber mit Rüschen, das bei 7 bis 11 Grad. Nur am Sonntag dominieren die Wolken, bleibt aber größtenteils Rüschen, Temperaturen liegen bei 19 Grad.
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1: Und dann noch der Blick auf die Meteo, du baust ihn also unbeständig. Und der nächste Hund geht es aber mit Rüschen, das bei 7 bis 11 Grad. Nur am Sonntag dominierend Wolken, bleibt aber größtenteils Rüschen, Temperaturen leuen bei 19 Grad.

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0: Und dann noch der Blick auf die Meteo, du baust ihn also unbeständig und der nächste Hund geht es aber mit Rüschen, das bei 7 bis 11 Grad. Nur am Sonntag dominieren die Wolken, bleibt aber größtenteils Rüschen, Temperaturen liegen bei 19 Grad.

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